0: Schweine sind eine Mischung aus dem Labor. Sie kommen so in der Natur gar nicht vor. Die Göttinger Minischweine wurden gezielt für die Forschung gezüchtet. Durch die Kreuzung verschiedener Schweinerassen entstand eine besonders kleine und gut zu handhabende Zuchtlinie, die bis heute in Forschung und Haltung eine Rolle spielt.
1: Die Rasse der Göttinger Minischweine wurde Anfang der 1960er Jahre an der Uni Göttingen gezüchtet durch eine Einkreuzung der vietnamesischen Hängebauchschweine und der Minnesota Mini-Pigs und später noch der Einkreuzung der deutschen Landrasse. Sie wurden gezielt als Versuchstiere in der biomedizinischen Forschung gezüchtet, um die Vorteile der Schweine in der Forschung zu nutzen, aber die logistischen Herausforderungen von großen Schweinerassen zu umgehen, die locker auch mal bis zu 300 Kilo schwer werden können.
0: Neben ihren Vorteilen für die Forschung sind die Göttinger Minischweine aber auch als Haustiere sehr beliebt. Viele Menschen schätzen vor allem ihre geringe Größe, ihr ruhiges Wesen und die enge Bindung, die sie zu ihren Bezugspersonen aufbauen können. Saskia Quinger sieht darin ein Problem. Die Schweine wirken auf den ersten Blick oft wie ideale Haustiere, aber ihre Haltung bedeutet in der Praxis deutlich mehr Aufwand, als viele zunächst erwarten.
1: Die Minischweine wirken natürlich durch ihre Körpergröße eher klein und niedlich und sprechen dadurch viele Menschen an. Aber auch durch ihre Persönlichkeit, die sie mitbringen, sind sie natürlich für die Menschen ein toller Begleiter, weil sie auch eine enge Bindung zum Halter mit aufbauen. Man darf ja nicht vergessen, so ein erwachsenes Tier kann ja doch, so eine Sau kann bis zu 45 Kilo schwer werden, so ein Eber auch mal 60 Kilo. Und man darf auch nicht vergessen, die Schweine, die sind auch mal laut, die graben gerne und die machen auch mal Dinge kaputt, also ganz normales Schweineverhalten.
0: Doch neben ihrem mitunter lebhaften Verhalten steckt weit mehr, als man auf den ersten Blick vermuten würde. Schweine gelten als ausgesprochen intelligent. Sie können schnell lernen, sich Dinge merken und sogar komplexe Zusammenhänge verstehen, was sie im Vergleich zu vielen anderen Nutztieren besonders macht. Auch im Tierpark Chemnitz fördern die Pflegerinnen und Pfleger gezielt die geistigen Fähigkeiten der Tiere.
1: So Schweine sind ja sehr intelligent und können auch kleine Tricks, also unsere Tierpflegerinnen üben auch mit denen immer mal ein paar Tricks. Zum Beispiel, dass sie so einen bestimmten Parcours um die Beine drum rumlaufen müssen, ähnlich wie man es bei Hunden kennt. Die wissen schon ganz genau ihre Futterzeiten und kennen ihre Pfleger auch ganz genau und sind natürlich dann für die Tricks, die die Tierpfleger mit denen üben, gern zu haben.
0: Die kleinen Schweine entwickeln sich schon jetzt zu echten Besuchermagneten. Viele Besucherinnen und Besucher kommen vorbei, um den Nachwuchs live zu erleben und das muntere Treiben im Stall zu beobachten. Eines ist sicher, langweilig wird es mit den Ferkeln nicht, weder für Mutter Bärbel noch für die Pflegerinnen und Pfleger.
2: Und das war Ihr Sachsen aktuell am Mittwoch. Schön, dass Sie auch heute wieder mit dabei gewesen sind. Wie immer finden Sie weitere unserer Inhalte im Web. 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Auch da lohnt sich der Klick. Wir verabschieden uns bis morgen und wünschen Ihnen bis dahin einen wunderschönen Abend. Machen Sie es gut. Tschüss.
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5: Nachrichten. In Sachsen erinnert der Landtag an das Ende des Zweiten Weltkrieges. Laut Landtagspräsident Alexander Dirks markiert der 8. Mai das Ende von Terror und Krieg in Europa. Eine Gedenkstunde findet am Freitag in der Staatskanzlei statt, bei der auch Ministerpräsident Michael Kretschmer und Ex-Bundespräsident Joachim Gauck sprechen. Der Tag wird seit letztem Jahr offiziell als Gedenktag begangen, um die Erinnerung an die Befreiung vom Nationalsozialismus wachzuhalten. Eine Explosion hat in der Nacht die Bewohner eines Mehrfamilienhauses in Weifa, einem Ortsteil von Steinicht-Wolmsdorf nahe der Grenze zu Tschechien, aus dem Schlaf gerissen. Die Polizei teilte mit, dass niemand verletzt wurde, jedoch Schäden an Tür und Fassade entstanden sind. Die Ursache des Vorfalls ist noch unklar und Ermittlungen laufen. Der Zoll hat bei einer Kontrollaktion gegen Schwarzarbeit in Sachsen Unregelmäßigkeiten bei Paketzustellern festgestellt. Laut den Hauptzollämtern Dresden und Erfurt gab es bei 65 von etwa 480 kontrollierten Beschäftigten Verdachtsfälle auf Verstöße. Besonders häufig fehlte die Anmeldung bei der Rentenversicherung. Weitere Prüfungen sind nun geplant, um diese Verstöße genauer zu untersuchen.

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2: Ich habe so ein bisschen Probleme gehabt, diese Bilder aus dem Kopf zu bekommen, also auch von den zugedeckten Leichen, und man fühlt sich so machtlos, so hilflos.
3: Nach der Amokfahrt vom Montag steht Leipzig weiter unter Schock. Die Tat hat viele Menschen hier tief erschüttert und wirkt sich nun auch auf die kommenden Veranstaltungen in der Stadt aus. Denn am Wochenende sind mehrere größere Events geplant, darunter das Konnewitzer Straßenfest, der Leipziger Frauenlauf und das Heimspiel von RB Leipzig gegen den FC St. Pauli. Viele Veranstalter wollen ihre Events wie geplant durchführen, reagieren aber mit angepassten Sicherheitsmaßnahmen. Beim Frauenlauf sollen zusätzliche Zäune an der Strecke aufgebaut werden. Außerdem ist vor dem Hauptlauf eine Gedenkminute geplant. Auch beim Wings for Life World Run an der Red Bull Arena werden die Vorkehrungen verschärft. Dort sind zusätzliche Durchfahrtssperren vorgesehen. Ein sichtbares Zeichen des Mitgefühls soll es auch im Fußball geben. RB Leipzig wird am kommenden Wochenende im Heimspiel gegen den FC St. Pauli mit Trauerflor auflaufen. Zudem ist vor dem Anpfiff eine Schweigeminute geplant, um den Opfern der Tat zu gedenken. Andere Veranstalter ziehen Konsequenzen und sagen Programmpunkte ab oder verschieben sie. Ein Comedy-Abend beispielsweise im Kupfersaal findet aus Rücksicht auf die Betroffenen nicht statt. Viele Leipziger Kulturhäuser halten dagegen bewusst an ihrem Programm fest. Die Leipziger Pfeffermühle, das Gewandhaus, die Oper und das Kristallpalast-Varieté wollen weiterspielen, aber mit Fingerspitzengefühl, heißt es. In der Oper soll es in den ersten Vorstellungen nach dem Vorfall Gedenkminuten geben. Das Gewandhaus und die Philharmonie Leipzig widmen kommende Konzerte den Opfern, Betroffenen und Helfern. Zwischen Trauer, Respekt und Pragmatismus sucht Leipzig damit einen Weg, mit dem Geschehenen umzugehen. Die Stadt hält inne, aber sie steht auch zusammen.

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1: Zwangsversteigerung von Melanie Müllers Haus, aber kein Gebot. 800.000 Euro wert, aber niemand wollte bieten. Das Haus von Schlagersängerin Melanie Müller im Leipziger Stadtteil Waren ist im ersten Anlauf nicht zwangsversteigert worden. Für das ehemalige Bahnhofsgebäude mit knapp 600 Quadratmetern Mietfläche wurde beim Termin am Amtsgericht Leipzig kein einziges Gebot abgegeben. Das Verfahren wurde deshalb einstweilen eingestellt. Es kann aber innerhalb von 6 Monaten fortgesetzt werden, wenn die Gläubiger einen entsprechenden Antrag stellen. Laut Gutachten hatte das Gebäude samt rund 1500 Quadratmeter großem Grundstück einen Wert von etwa 800.000 Euro. Melanie Müller selbst war bei dem Termin nicht anwesend. Wenige Tage vor der Versteigerung hatte sie einen Antrag auf freihändigen Verkauf gestellt, weil sie sich davon einen höheren Erlös erhofft hatte. Dafür müssten allerdings die Gläubiger zustimmen. Müller war im Januar vom Landgericht Leipzig rechtskräftig wegen des Verwendens von Kennzeichen verfassungswidriger Organisationen und Drogenbesitzes zu einer Geldstrafe von 3.500 Euro verurteilt worden. Die Sängerin hatte die Vorwürfe stets zurückgewiesen, auf eine Revision aber verzichtet. Im Verfahren hatte Müller angegeben, kaum noch Auftritte zu haben und halbtags als Angestellte rund 1.500 Euro netto zu verdienen. Außerdem sprach sie von Steuerschulden in niedriger sechsstelliger Höhe.

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1: Es sind einmalige Zeugnisse. Ich meine, es ist ja in Dresden früher schon, sind schon Filme gedreht worden, aber die sind zum Teil nicht erhalten. Und ich habe sie eben gesammelt und jetzt sind sie hier nach neuesten Erkenntnissen digitalisiert worden.
2: Dresden in bewegten Bildern. Ernst Hirsch hat die Stadt über Jahrzehnte gefilmt, Material gesammelt und damit ein einzigartiges Archiv geschaffen. In den technischen Sammlungen widmet sich ihm nun die Sonderausstellung Universum Dresden. Historikerin Luise Eberspecher hat die Ausstellung mit vorbereitet und ordnet Hirschs Lebenswerk ein.
3: Wir haben ja eine Ausstellung geplant über Ernst Hirsch und vor allem auch über seine Filmsammlung. Ernst Hirsch ist ein Filmemacher, der seit den 50er Jahren aktiv war und eigene Filme gedreht hat, dokumentarische Filme, vor allem über die Stadt Dresden, aber auch im Umland der Stadt. Und er hat auch Filme gesammelt. Er hat eine sehr große Filmsammlung zu Dresden, was sehr wichtig ist.
2: Für Ernst Hirsch ist der Ort der Ausstellung selbst ein Stück Erinnerung. In den Räumen, in denen heute Filmgeschichte gezeigt wird, begann für ihn einst die berufliche Laufbahn.
1: Also erstmal bedeutet mir dieses Gebäude, dieser Gebäudekomplex früher Ernemann sehr viel, weil ich hier also begonnen habe, die Lehrzeit. Und jetzt bin ich unheimlich glücklich, dass mir so eine schöne Ausstellung gewidmet wird in diesen historischen Räumen mit den Geräten und Filmen, die ich übergeben habe.
2: Der Titel Universum Dresden ist bewusst gewählt, denn in den Filmaufnahmen geht es nicht nur um bekannte Bauwerke, sondern um Stadtgeschichte, Alltag und Veränderungen über viele Jahrzehnte.
3: Dresden ist eben das große Thema der Filmsammlung. Durch die Filmbilder kann man eben sehr viel über die Stadt und die Stadtgeschichte auch lernen. In Ernst Hirschs Filmsammlung gibt es eben schon sehr alte Filme. Der älteste Film ist von 1903. Das war so die Zeit, wo das mit dem Film eigentlich angefangen hat. Und die Sammlung deckt aber einen großen Teil der Zeit, der Stadtgeschichte ab, nämlich bis in die 2000er Jahre.
2: Ein besonders sensibler Teil der Ausstellung führt in die Zeit des Nationalsozialismus. Gezeigt werden auch Aufnahmen und Gespräche, die sich mit dem Schicksal jüdischer Dresdnerinnen und Dresdner beschäftigen.
1: Es gab in Dresden einen sehr bekannten Fotoreporter, Erich Höhne, der für die Sächsische Zeitung viel fotografiert hat. Und der war hier in der Nazizeit Laborant und kriegte eines Tages den Auftrag, den Aufbau eines Arbeitslagers für Dresdner Juden zu filmen. Diesen Film hat er aufbewahrt, hat in der DDR-Zeit ihn treulich gehütet, hat ihn mir übergeben. Und das ist ein ganz wertvolles Dokument dieser erschütternden Geschichte der Dresdner jüdischen Bürger, wie sie aus ihren Wohnungen vertrieben werden und wie sie dann in einem Arbeitslager in Dresden-Hellerau wohnten.
2: In den 90er Jahren wurde aus diesem Fund ein weiterer Teil der Erinnerungsarbeit. Hirsch reiste nach Israel, um mit Zeitzeuginnen und Zeitzeugen über Dresden, Verfolgung und das frühere Lager Hellerberg zu sprechen.
3: Es ist in den 90er Jahren ein Originalfilm aufgetaucht, was im Jahr 1942 kommt, in dem eben ein Mitarbeiter von CSI-Com gefilmt hat, wie Juden umgesiedelt wurden aus dem Judenlager Hellerberg. Und dieser Film wurde Ernst Hirsch übergeben. Ernst Hirsch war schon stadtbekannt als Filmesammler. Und daraufhin ist Ernst Hirsch nach Israel gefahren, zusammen mit Ulrich Teschner, um Interviews zu führen mit Zeitzeuginnen, die eben auch ehemalige Juden und Jüdinnen kannten, die in diesem Lager selbst auch waren. Und es gab sogar noch einen Zeitzeugen, der selbst in dem Lager war. Und Ernst Hirsch hat eben diese Zeitzeugen befragt zu dem Judenlager und auch die NS-Zeit in Dresden.
2: Für Besucherinnen und Besucher entsteht ein Rundgang durch mehr als ein Jahrhundert Stadtgeschichte. Universum Dresden zeigt Ernst Hirsch als Filmemacher und als Bewahrer von wertvollen Schätzen der Filmgeschichte. Seine Bilder erzählen von einem Dresden, das sich verändert hat und von Erinnerungen, die durch den Film sichtbar bleiben.

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7: In Sachsen erinnert der Landtag an das Ende des Zweiten Weltkrieges. Laut Landtagspräsident Alexander Dirks markiert der 8. Mai das Ende von Terror und Krieg in Europa. Eine Gedenkstunde findet am Freitag in der Staatskanzlei statt, bei der auch Ministerpräsident Michael Kretschmer und Ex-Bundespräsident Joachim Gauck sprechen. Der Tag wird seit letztem Jahr offiziell als Gedenktag begangen, um die Erinnerung an die Befreiung vom Nationalsozialismus